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9: NATO verstärkt Präsenz in Nordeuropa und gestriges WM-Training ohne Alaba. Die NATO verstärkt ihre Präsenz in Nordeuropa. In Schweden und Finnland haben neue NATO-Einheiten ihren Dienst aufgenommen. Geplant sind eine Kampftruppe in Schweden und ein multinationales Hauptquartier in Finnland. Finnland und Schweden waren nach dem russischen Angriff auf die Ukraine der NATO beigetreten. In Österreich boomt der Ausbau von Stromspeichern. Rund 40.000 Speicher helfen inzwischen, den Solarstrom aus über 160.000 Photovoltaikanlagen besser zu nutzen. Experten sprechen von enormer Dynamik. Neue Groß- und Schwarmspeicher sollen künftig die Netze entlasten und die Versorgung sichern. Papst Leo XIV. Ist bei seiner Reise nach Spanien eingetroffen. In Madrid wurde er von König Felipe und Königin Letizia empfangen. Der Papst rief zu Treue zum Völkerrecht und zu mehr Dialog statt Spaltung auf. Unter dem Motto »Erhebt den Blick« besucht er auch Barcelona und die Kanaren. Geplant sind Großveranstaltungen, ein Treffen mit Migranten und Gespräche mit Missbrauchsopfern. Und noch zur österreichischen Fußballnationalmannschaft bei der Fußball-Weltmeisterschaft in den USA. Beim Training am Samstag war Xaver Schlager wieder mit dabei. David Alaba fehlte allerdings erneut. Ein Einsatz des Teamkapitäns bei der WM bleibt somit weiter offen.
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5: NATO verstärkt Präsenz in Nordeuropa und gestriges WM-Training ohne Alaba. Die NATO verstärkt ihre Präsenz in Nordeuropa. In Schweden und Finnland haben neue NATO-Einheiten ihren Dienst aufgenommen. Geplant sind eine Kampftruppe in Schweden und ein multinationales Hauptquartier in Finnland. Finnland und Schweden waren nach dem russischen Angriff auf die Ukraine der NATO beigetreten. In Österreich boomt der Ausbau von Stromspeichern. Rund 40.000 Speicher helfen inzwischen, den Solarstrom aus über 160.000 Photovoltaikanlagen besser zu nutzen. Experten sprechen von enormer Dynamik. Neue Groß- und Schwarmspeicher sollen künftig die Netze entlasten und die Versorgung sichern. Papst Leo XIV. Ist bei seiner Reise nach Spanien eingetroffen. In Madrid wurde er von König Felipe und Königin Letizia empfangen. Der Papst rief zu Treue zum Völkerrecht und zu mehr Dialog statt Spaltung auf. Unter dem Motto "Erhebt den Blick" besucht er auch Barcelona und die Kanaren. Geplant sind Großveranstaltungen, ein Treffen mit Migranten und Gespräche mit Missbrauchsopfern. Und noch zur österreichischen Fußballnationalmannschaft bei der Fußball-Weltmeisterschaft in den USA. Beim Training am Samstag war Xaver Schlager wieder mit dabei. David Alaba fehlte allerdings erneut. Ein Einsatz des Teamkapitäns bei der WM bleibt somit weiter offen.
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1: Wir haben was Neues für euch. Sinnvolle Anrufe, die komplett useless sind. Richtig gehört. Sinnvolle Anrufe, die komplett useless sind. Heute ist der Welttag des Laufens und deshalb wird der Christian jetzt in Laufen anrufen und sagen, dass er heute nicht durch Laufen laufen wird. Das ist eben eine sinnvolle Information, aber komplett nutzlos für alle Laufner. So, wo ruft er dann, Christian?
2: Natürlich in Laufen. Folge 1 von sinnvollen Anrufen, die komplett useless sind.
3: Laufen, Müller, grüß Gott.
2: Servus, das ist der Christian, hi. Ich wollte ganz kurz Bescheid geben. Ich glaube nicht, dass ich heute bei euch vorbeilaufen werde.
3: Welcher Christian? Die Nicole ist nicht da. Ich weiß jetzt nicht, um was geht.
2: Sorry. Nein, es ist so, weil ich gehe ja ganz gerne laufen, aber ich glaube, dass ich heute nur auf der Salzburger Seite laufen werde. Nur für euch zur Planungssicherheit, damit ihr das wisst.
3: Zur Planungssicherheit. Okay, ich weiß jetzt trotzdem nicht, wer dran ist. Genau.
2: Na, einfach nur zur Information für euch, damit ihr das wisst. Ja, weil ich meine, bitte nicht falsch verstehen, ich gehe auf jeden Fall heute laufen, weil ich meine, ein Lauf kann ja deinen Tag verändern, viele Läufe dein Leben.
3: Alles klar, passt.
2: Ja, nur, dass du es weißt.
3: Ciao, servus.
2: Weil denk dran, der Schmerz geht, der Stolz bleibt.
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3: NATO verstärkt Präsenz in Nordeuropa. Und gestriges WM-Training ohne Alaba. Die NATO verstärkt ihre Präsenz in Nordeuropa. In Schweden und Finnland haben neue NATO-Einheiten ihren Dienst aufgenommen. Geplant sind eine Kampftruppe in Schweden und ein multinationales Hauptquartier in Finnland. Finnland und Schweden waren nach dem russischen Angriff auf die Ukraine der NATO beigetreten. In Österreich boomt der Ausbau von Stromspeichern. Rund 40.000 Speicher helfen inzwischen, den Solarstrom aus über 160.000 Photovoltaikanlagen besser zu nutzen. Experten sprechen von enormer Dynamik. Neue Groß- und Schwarmspeicher sollen künftig die Netze entlasten und die Versorgung sichern. Papst Leo XIV. Ist bei seiner Reise nach Spanien eingetroffen. In Madrid wurde er von König Felipe und Königin Letizia empfangen. Der Papst rief zu Treue zum Völkerrecht und zu mehr Dialog statt Spaltung auf. Unter dem Motto »Erhebt den Blick« besucht er auch Barcelona und die Kanaren. Geplant sind Großveranstaltungen, ein Treffen mit Migranten und Gespräche mit Missbrauchsopfern. Und noch zur österreichischen Fußballnationalmannschaft bei der Fußball-Weltmeisterschaft in den USA. Beim Training am Samstag war Xaver Schlager wieder mit dabei. David Alaba fehlte allerdings erneut. Ein Einsatz des Teamkapitäns bei der WM bleibt somit weiter offen.
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3: Heidi Klum hat heute Geburtstag. Wir sagen nicht, wie alt sie wird. Das ist, wenn nämlich irgendwie blöd mit so einem jungen Ehemann, das machen wir nicht.
4: Okay, aber
3: wir
4: wünschen, die steht dazu, 53 wird sie, finde ich super.
3: Wir wünschen ihr natürlich alles Gute. Sie schaut auf jeden Fall viel jünger aus, also sie schaut mindestens aus wie 52. Nein, sie schaut eigentlich aus wie 40.
4: Sag mal, wie redest du, selbst wenn sie auch schon die 64 ist, eigentlich auch wurscht.
3: Es ist tatsächlich egal, ja, aber eine Sache ist neu, und zwar haben wir uns gedacht, wir schauen uns heute mal die Horoskope dieser berühmten Persönlichkeiten an. Wenn ihr heute Geburtstag haben solltet, alles Gute von Kathi und Christian, ihr seid mit Abstand die Besten. So, was haben wir heute bei Heidi Klum? Sie ist ja Zwilling.
4: 1. Juni, ja.
3: Zwilling. Im Bereich Liebe hätte sie, befreien Sie sich von Ihrem Sicherheitsgedanken, dann haben Sie Chancen. Okay. Was bedeutet jetzt für Ihren, für Tim Tom Kaulitz?
4: Sicherheitsgedanke. Ich finde es ja schön, wenn man sich sicher fühlen kann beim Partner eigentlich, nicht?
3: Ja, wobei, ja, wenn es um, ja. Gesundheit.
4: Okay.
3: Sind Ihre Impfungen noch wirksam? Das ist ja eine der Fragen, die stellen, weil die lebt in Amerika, du würdest in Amerika niemandem jemals stellen.
4: Meinen die zu Corona oder zu Zecken und so?
3: Ihr Horoskop rät, demnächst Termin beim Hausarzt vereinbaren.
4: Höchstens mal.
3: Beruf, jemand erwartet konsequentes Handeln.
4: Letzte Woche war er schon Germany's Next Topmodel. Das ist schon eigentlich schon vorbei.
3: Das ist schon vorbei. Also das für Horoskop. Und dann hätten wir noch Geld in einer Finanzfrage. Hat eine Freundin recht? Sie wissen es und sollten die Sache regeln. Ist die Freundin der Bruder vom Ehemann?
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11: Stromspeicherboom in Österreich und gestriges WM-Training ohne Alaba. In Österreich boomt der Ausbau von Stromspeichern. Rund 40.000 Speicher helfen inzwischen, den Solarstrom aus über 160.000 Photovoltaikanlagen besser zu nutzen. Experten sprechen von enormer Dynamik. Neue Groß- und Schwarmspeicher sollen künftig die Netze entlasten und die Versorgung sichern. Schluss mit heimlichen Seewillen. Das Land Salzburg verschärft das Campingplatz.

0: Gesetz. Mobilheime sollen nicht länger als illegale Zweitwohnsitze genutzt werden. Künftig braucht schon der erste Stellplatz eine Bewilligung. Außerdem werden benachbarte Grundstücke zusammengerechnet. Die Novelle geht jetzt in Begutachtung und soll noch vor dem Sommer beschlossen werden. Ab 14. Juni gibt es eine Änderung im Supermarktregal. Marmelade darf wieder Marmelade heißen, egal aus welchem Obst. Möglich macht das eine neue EU-Frühstücksrichtlinie. Gleichzeitig steigt der Mindestfruchtgehalt, der Zuckeranteil soll sinken. Neu auch bei Honig. Herkunftsländer und Prozentanteile müssen künftig genau am Etikett stehen. Und noch zur österreichischen Fußballnationalmannschaft bei der Fußball-Weltmeisterschaft in den USA. Beim Training am Samstag war Xaver Schlager wieder mit dabei, Alaba fehlte allerdings erneut. Ein Einsatz des Teamkapitäns bei der WM bleibt somit weiter offen.
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4: Heute übrigens Welttag der Milch und Welttag der Riffe.
5: Riffe?
4: Riffe.
5: Also so mehr diese Riffe wie Korallenriff, da wo der Nemo wohnt.
4: Genau, Beispiel. Genau diese Riffe. Und genau deswegen reden wir heute Morgen mal drüber, weil das ist nämlich für mich vielleicht auch eine der guten Nachrichten für den heutigen Montag. Wir entscheiden uns heute, da gibt es ja auch diese Riffhaie. Welcher Hai möchte ich diese Woche sein in diesem Haifischbecken, das man der Firma nennt? Also man kann ja schon mit der Begrüßung anfangen. Hi, hi, hi, hi, hi.
5: Oh Gott,
4: wäre
5: ja,
4: so der Begrüßungshai.
5: Das stimmt.
4: Ja?
5: Ich wäre gerne ein heiterer Hai.
4: Hai.
5: Ja, ist schön, oder?
4: Hai, ja. So.
6: Ich bin der geheimnisvolle Hai.
4: Oh, die Haien. Das ist
5: auch gut.
4: Nicht eher der heiße Hai?
5: Alina sowieso, ja, sie stimmt ja.
4: Sie schaut sich gerade aus.
5: Ja.
4: Ja. Es gibt so ein paar FPÖler, die wären ganz gerne Jörg Hai, der...
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4: Lohntransparenzgesetz sorgt für Unmut und Formel 1 Rennen heute in Monaco. Megawirbel um die neue Lohntransparenz. Arbeitsministerin Corinna Schumann hat den Entwurf zur EU-Richtlinie ohne Einigung mit den Sozialpartnern in die Regierung geschickt. Die Wirtschaftskammer warnt vor mehr Bürokratie und Kosten. SPÖ, Gewerkschaft und Arbeiterkammer begrüßen den Schritt. Ziel ist weniger Lohndiskriminierung und mehr Transparenz bei Gehältern. Das Land Salzburg will härter gegen illegale Zweitwohnsitze auf Campingplätzen vorgehen. Betreiber hatten bisher Regeln umgangen, vor allem mit Mobilheimen. Ein neues Gesetz soll Schlupflöcher schließen, Bewilligungen verschärfen und mehr Kontrolle bringen. Der Beschluss ist noch vor dem Sommer geplant. Kurz vor dem Start der Fußball-WM gibt es einen Weltrekord aus Mexiko. Tausende Fans haben in Mexiko-Stadt die größte La Ola-Welle aller Zeiten auf die Beine gestellt. Für die Aktion drängten sich die Menschen seit dem frühen Morgen auf einer Strecke von 2 Kilometern im Herzen der Hauptstadt. Ob es für das Guinness-Buch

0: Rekorde reicht, wird noch geprüft. Heute steht in der Formel 1 das legendäre Rennen von Monaco auf dem Programm. Mit Startnummer 1 geht Kimi Antonelli, der 19-jährige Mercedes-Pilot, ins Rennen. Hinter ihm der Weltmeister Max Verstappen. Antonelli steuert damit auf den 5. Sieg in Serie zu. Start zum Rennen ist heute um 15 Uhr.
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5: Heute Morgen um 17 nach 7 mal ein Hoch auf alle Teetrinker im schönsten Bundesland Österreich. Ich bin ja notgedrungen auch einer, weil der Kaffee bei uns im Sender so grauenhaft ist. Deshalb bin ich zu einem Teetrinker mutiert. Ist aber ganz gut, der Christian ist ja eher ein Teekiller-Trinker. Wegen Teekiller. Ja.
6: Es kommen jetzt Tee-Namensspiele. Ja, Alina, ja. Hat dir etwas vorbereitet. Jetzt bin ich gespannt. Sehr schön.
5: Man kann ja mit Tee
6: spielen. Entschuldige, was ich ja besonders interessant finde ist und liebe, ist der Alpenkräuter-Tee von der Kathi. Mit einem kleinen Stern versehen, wo dann unten steht, besteht nicht aus Kräutern aus den Alpen.
5: Super ist das. Er schmeckt aber sehr gut übrigens. Ja. Kommt aus Salzburg übrigens.
6: Aber weil der aus Salzburg kommt, wenn er nicht mit Alpenkräutern besetzt ist.
5: Also hallo, entschuldige. Na, aber das Tee ist wirklich was Superes. Aber man muss aufpassen, dass man nicht zu viel Testosteron mit dabei hat.
6: Ach so, ja.
5: Ja, das ist auch wichtig.
6: Das ist natürlich, das ist klar.
5: Und natürlich, dass man nichts auf den Teppich schüttet.
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12: Stromspeicherboom in Österreich. Und gestriges WM-Training ohne Alaba. In Österreich boomt der Ausbau von Stromspeichern. Rund 40.000 Speicher helfen inzwischen, den Solarstrom aus über 160.000 Photovoltaikanlagen besser zu nutzen. Experten sprechen von enormer Dynamik. Neue Groß- und Schwarmspeicher sollen künftig die Netze entlasten und die Versorgung sichern. Schluss mit heimlichen Seewillen. Das Land Salzburg verschärft das Campingplatzgesetz. Mobilheime sollen nicht länger als illegale Zweitwohnsitze genutzt werden. Künftig braucht schon der erste Stellplatz eine Bewilligung. Außerdem werden benachbarte Grundstücke zusammengerechnet. Die Novelle geht jetzt in Begutachtung und soll noch vor dem Sommer beschlossen werden. Ab 14. Juni gibt es eine Änderung im Supermarktregal. Marmelade darf wieder Marmelade heißen, egal aus welchem Obst. Möglich macht das eine neue EU-Frühstücksrichtlinie. Gleichzeitig steigt der Mindestfruchtgehalt, der Zuckeranteil soll sinken. Neu auch bei Honig. Herkunftsländer und Prozentanteile müssen künftig genau am Etikett stehen. Und noch zur österreichischen Fußballnationalmannschaft bei der Fußball-Weltmeisterschaft in den USA. Beim Training am Samstag war Xaver Schlager wieder mit dabei, Alaba fehlte allerdings erneut. Ein Einsatz des Teamkapitäns bei der WM bleibt somit weiter offen.
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8: Mann schießt sich bei Schusstraining ins eigene Bein. Und neues Umweltprojekt in Salzburg. Ein schrecklicher Zwischenfall hat sich am Samstag auf einem Schießstand im Großraum Innsbruck ereignet. Bei einem Schießtraining schoss sich ein 51-Jähriger beim Hantieren mit der Waffe selbst ins Bein. Der Verletzte musste medizinisch versorgt werden. Die genauen Umstände des Unfalls sind noch unklar. Irans Fußballnationalteam darf für die WM-Spiele in den USA nur jeweils am Spieltag einreisen. Das hat der iranische Botschafter in Mexiko bestätigt. Grund sind weiterhin bestehende Einreisebeschränkungen. Die Mannschaft wird außerhalb der Spieltage in Mexiko bleiben und nur kurz für die Matches in die USA fliegen. Spektakulärer Unfall in Krems. In der Nacht auf Freitag ist eine schwangere Lenkerin mit ihrem Auto in die Glasfront einer Bankfiliale gekracht. Zwei große Fensterscheiben wurden zerstört. Die Frau blieb unverletzt, ihr Auto wurde nur leicht beschädigt. Die Feuerwehr sicherte die Glasfront und räumte Trümmer weg. Die Unfallursache ist noch unklar. In Salzburg wurde ein neues Umweltprojekt gestartet, das den Ausbau erneuerbarer Energien beschleunigt. Dabei werden regionale Betriebe eingebunden und zusätzliche Arbeitsplätze geschaffen. Das Projekt gilt als wichtiger Schritt in Richtung nachhaltiger Zukunft der Region.
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2: Guten Morgen am Welttag des Rades. Deshalb werden wir heute ein bisschen über das Radl reden. Jeder hat ja ein Rad oder auch nicht.
3: Meins ist kaputt momentan übrigens, was ich sagen.
2: Oh, Christian. Ja,
3: der Hinterreifen geht nicht.
2: Das heißt, du bist eigentlich radlos.
3: Oh!
4: Ja, ich hab zwei Botschen. Hinten und vorn.
3: Du bist doppelt ratlos.
4: Ja.
2: Dann brauchst du einen Ratgeber.
4: Das wäre dann lustig.
3: Kommt er so mehr, oder
2: was? Ja, sicher kommt er noch mehr. Weil das gibt ja mit Rat, das ist ja wunderbar. Der Herr Landesrat muss ja halt auch aufpassen. Natürlich, Landtag.
3: Ja, Landesrat, ja sicher, klar.
4: Ich hoffe auf viele Grad, denn ich war nach Kroatien.
3: Also, diese Sendung ist schön, also schön, dass ihr eingeschaltet habt. Wir sind heute on fire.
2: Ja.
3: Kathi und Christian am Morgen mit unserer Alina.
2: Ja.
3: Was haben wir denn noch mit Rad? Warte mal.
2: Naja, der Bekanntheitsgrad von, von Kathi und Christian ist schon gut.
4: Wie schaut's aus mit euch am Dienstgrad?
3: Ja.
2: Okay.
3: Wir grüßen an dieser Stelle alle Konrads.
2: Jawohl, im Autoradio.
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3: 14er Schluss mit illegalen Zweitwohnsitzen. Und in einer Stunde startet das Formel-1-Rennen in Monaco. Das Land Salzburg will härter gegen illegale Zweitwohnsitze auf Campingplätzen vorgehen. Betreiber hatten bisher Regeln umgangen, vor allem mit Mobilheimen. Ein neues Gesetz soll Schlupflöcher schließen, Bewilligungen verschärfen und mehr Kontrolle bringen. Der Beschluss ist noch vor dem Sommer geplant. In Österreich boomt der Ausbau von Stromspeichern. Rund 40.000 Speicher helfen inzwischen, den Solarstrom aus über 160.000 Photovoltaikanlagen besser zu nutzen. Experten sprechen von enormer Dynamik. Neue Groß- und Schwarmspeicher sollen künftig die Netze entlasten und die Versorgung sichern. Kurz vor dem Start der Fußball-WM gibt es einen Weltrekord aus Mexiko. Tausende Fans haben in Mexiko-Stadt die größte La Ola-Welle aller Zeiten auf die Beine gestellt. Für die Aktion drängten sich die Menschen seit dem frühen Morgen auf einer Strecke von 2 Kilometern im Herzen der Hauptstadt. Ob es für das Guinness-Buch der Rekorde reicht, wird noch geprüft. Und in knapp einer Stunde startet der Formel 1 Grand Prix von Monaco. Mit Start Nummer 1 geht Kimi Antonelli, der 19-jährige Mercedes-Pilot, ins Rennen. Hinter ihm der Weltmeister Max Verstappen. Antonelli steuert damit auf den 5. Sieg in Serie zu.
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11: Wir haben was Neues für euch. Sinnvolle Anrufe, die komplett useless sind. Richtig gehört. Sinnvolle Anrufe, die komplett useless sind. Heute ist der Welttag des Laufens und deshalb wird der Christian jetzt in Laufen anrufen und sagen, dass er heute nicht durch Laufen laufen wird. Das ist eben eine sinnvolle Information, aber komplett nutzlos für alle Laufner. So, wo rufst du dann, Christian?
12: Natürlich in Laufen. Folge 1 von

0: Stadt Laufenmüller, grüß Gott.
1: Servus, das ist der Christian, hi. Ich wollte nur ganz kurz Bescheid geben. Ich glaube nicht, dass ich heute bei euch vorbeilaufen werde.
0: Welcher Christian? Die Nicole ist nicht da. Ich weiß jetzt nicht, um was geht.
1: Sorry. Nein, es ist so, weil ich gehe ja ganz gerne laufen, aber ich glaube, dass ich heute nur auf der Salzburger Seite laufen werde. Nur für euch zur Planungssicherheit, damit ihr das wisst.

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0: schrecklicher Zwischenfall hat sich am Samstag auf einem Schießstand im Großraum Innsbruck ereignet. Bei einem Schießtraining schoss sich ein 51-Jähriger beim Hantieren mit der Waffe selbst ins Bein. Der Verletzte musste medizinisch versorgt werden. Die genauen Umstände des Unfalls sind noch unklar. Irans Fußballnationalteam darf für die WM-Spiele in den USA nur jeweils am Spieltag einreisen. Das hat der iranische Botschafter in Mexiko bestätigt. Grund sind weiterhin bestehende Einreisebeschränkungen. Die Mannschaft wird außerhalb der Spieltage in Mexiko bleiben und nur kurz für die Matches in die USA fliegen. Spektakulärer Unfall in Krems. In der Nacht auf Freitag ist eine schwangere Lenkerin mit ihrem Auto in die Glasfront einer Bankfiliale gekracht. Zwei große Fensterscheiben wurden zerstört. Die Frau blieb unverletzt, ihr Auto wurde nur leicht beschädigt. Die Feuerwehr sicherte die Glasfront und räumte Trümmer weg. Die Unfallursache ist noch unklar. In Salzburg wurde ein neues Umweltprojekt gestartet, das den Ausbau erneuerbarer Energien beschleunigt. Dabei werden regionale Betriebe eingebunden und zusätzliche Arbeitsplätze geschaffen. Das Projekt gilt als wichtiger Schritt in Richtung nachhaltiger Zukunft der Region.
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4: Heidi Klum hat heute Geburtstag. Wir sagen nicht, wie alt sie wird. Das wäre nämlich irgendwie blöd mit so einem jungen Ehemann. Das machen wir nicht.
5: Okay, aber
4: wir
5: wünschen, die steht dazu. 53 wird sie. Finde ich super.
4: Wir wünschen ihr natürlich alles Gute. Sie schaut auf jeden Fall viel jünger aus. Also sie schaut mindestens aus wie 52. Nein, sie schaut eigentlich aus wie 40.
5: Sag mal, wir reden nur, selbst wenn sie auch schon wie 64 ist, ist ja wurscht.
4: Es ist tatsächlich egal. Ja, ist aber eine Sache ist neu. Und zwar haben wir uns gedacht, wir schauen uns heute mal die Horoskope dieser berühmten Persönlichkeiten an. Wenn ihr heute Geburtstag haben solltet, alles Gute von Kathi und Christian. Ihr seid mit Abstand die Besten. So, was haben wir heute bei Heidi Klum? Sie ist ja Zwilling.
5: 1. Juni, ja.
4: Zwilling. Im Bereich Liebe hätte sie, befreien Sie sich von Ihrem Sicherheitsgedanken, dann haben Sie Chancen. Okay. Was bedeutet jetzt für Ihren, für den Tim Tom Kaulitz?
5: Sicherheitsgedanke. Ich finde es ja schön, wenn man sich sicher fühlen kann beim Partner, eigentlich, nicht?
4: Ja, wobei, ja, wenn es um, ja. Eigentlich. Gesundheit.
5: Okay.
4: Sind Ihre Impfungen noch wirksam? das ist ja eine der Fragen, die stellen, weil die lebt in Amerika, die würdest du in Amerika niemandem jemals stellen.
5: Meinen die zu Corona oder zu Zecken und so?
4: Ihr Horoskop rät, demnächst Termin beim Hausarzt vereinbaren.
5: Löst das mal.
4: Beruf, jemand erwartet konsequentes Handeln.
5: Letzte Woche war er schon, Germany's Next Topmodel. Das ist schon eigentlich schon vorbei.
4: Das ist schon vorbei, also ja. Das für ein Horoskop. Und dann hätten wir noch Geld in einer Finanzfrage, hat eine Freundin recht, sie wissen es und sollten die Sache regeln. Ist die Freundin der Bruder vom Ehemann?
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3: Zverev kämpft um Grand Slam-Titel und Großeinsatz in Hallstatt. Im Studio Lisa Leitner. Bei einem Verkehrsunfall im Gemeindegebiet von Hallstatt ist am Samstagabend ein Auto von der Fahrbahn abgekommen, hat ein Brückengeländer durchschlagen und ist rund 4 Meter tief in den Gosaubach gestürzt. Die 4 Insassen konnten vom Passanten aus dem Fahrzeug befreit werden. Die 31-jährige Lenkerin und 3 Mitfahrer wurden in Krankenhäusern nach Bad Ischl und Salzburg gebracht. Die Unfallursache wird derzeit ermittelt. Im Endspiel der French Open 2026 in Paris trifft Alexander Zverev auf Flavio Cobolli. Beide kämpfen um ihren ersten Grand-Slam-Titel. Zverev geht als klarer Favorit in das Finale. Das Endspiel hat um 15.25 Uhr gestartet. Aktuell findet in der Formel 1 der Grand Prix von Monaco statt. Das Rennen auf dem engen Stadtkurs in Monte Carlo führt über 78 Runden. Von der Pole Position startet der WM-Spitzenreiter Kimi Antonelli, der sich im Qualifying knapp gegen Max Verstappen durchgesetzt hatte. Antonelli steht aktuell an der Spitze, während Ferrari mit Lewis Hamilton und Charles Leclerc auf Platz 2 und 3 folgen.
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2: Heute übrigens Welttag der Milch und Welttag der Riffe.
3: Riffe?
2: Riffe.
3: Also so mehr diese Riffe wie Korallenriff.
2: Genau.
3: Da wo der Nemo wohnt.
2: Genau, Beispiel. Genau ja. Diese Riffe. Und genau deswegen reden wir heute Morgen mal drüber, weil das ist nämlich für mich vielleicht auch eine der guten Nachrichten für den heutigen Montag. Wir entscheiden uns heute, da gibt es ja auch diese Riffhaie. Welcher Hai möchte ich diese Woche sein in diesem Haifischbecken, das man da Firma nennt? Also man kann ja schon mit der Begrüßung anfangen. Hi, hi, hi, hi, hi.
3: Oh Gott,
2: wäre
3: ja.
2: So der Begrüßungshai.
3: Stimmt.
2: Ja?
3: Ich wäre gerne ein heiterer Hai.
2: Hai.
3: Ja, ist schön, oder?
2: Hai, ja. So.
4: Ich bin der geheimnisvolle Hai.
2: Oh, auch Hain. Gut.
3: Auch gut.
2: Nicht eher der heiße Hai?
3: Alina sowieso, sie stimmt ja.
2: Du schaust nicht gut aus.
3: Ja.
2: Ja. So, es gibt so ein paar FPÖler, die wären ganz gerne Jörg Hai, der...
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2: Es ist 17 Uhr.

0: Studio Lisa Leitner. Bei einem Verkehrsunfall im Gemeindegebiet von Hallstatt ist am Samstagabend ein Auto von der Fahrbahn abgekommen, hat ein Brückengeländer durchschlagen und ist rund 4 Meter tief in den Gosaubach gestürzt. Die 4 Insassen konnten vom Passanten aus dem Fahrzeug befreit werden. Die 31-jährige Lenkerin und 3 Mitfahrer wurden in den Krankenhäusern nach Bad Ischl und Salzburg gebracht. Die Unfallursache wird derzeit ermittelt. Im Endspiel der French Open 2026 in Paris trifft Alexander Zverev auf Flavio Cobolli. Beide kämpfen um ihren ersten Grand Slam-Titel. Zverev geht als klarer Favorit in das Finale. Das Endspiel hat um 15.25 Uhr gestartet. Aktuell findet in der Formel 1 der Grand Prix von Monaco statt. Das Rennen auf dem engen Stadtkurs in Monte Carlo führt über 78 Runden. Von der Pole Position startet der WM-Spitzenreiter Kimi Antonelli, der sich im Qualifying knapp gegen Max Verstappen durchgesetzt hatte. Antonelli steht aktuell an der Spitze, während Ferrari mit Lewis Hamilton und Charles Leclerc auf Platz 2 und 3 folgen.
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7: Vermisste Wanderin wird lebend gefunden und 18-Jähriger unter Drogen gestoppt. Im Studio Lisa Leitner. Bei einer Polizeikontrolle in Eugendorf hat die Polizei einen 18-jährigen Autofahrer gestoppt, der unter THC-Einfluss stand und ohne gültigen Führerschein unterwegs war. Der junge Lenker fiel zuvor durch unsichere Fahrweise auf. Ein Drogentest verlief positiv, eine klinische Untersuchung verweigerte er. Gegen ihn laufen nun mehrere Anzeigen. In Hallwang ist in der Nacht auf Sonntag ein PKW von der Fahrbahn abgekommen und im Straßenverkehr

0: Graben stecken geblieben. Zufällig entdeckten Feuerwehrleute der Freiwilligen Feuerwehr Hallwang den Unfall auf ihrem Heimweg und alarmierten sofort ihre Kameraden. Der Lenker blieb unverletzt. In Malaysia ist eine seit 2 Wochen vermisste Wanderin lebend gefunden worden. Die 49-Jährige hatte sich im Dschungel von Malaysia verlaufen und konnte nur dank Wasser aus Flüssen und gesammelten Pflanzen überleben. Gerettet wurde sie schließlich von indigenen Fischern und sie wurde mit leichten Verletzungen ins Krankenhaus gebracht. Und eine Studie der Universität Salzburg zeigt, Heavy-Metal-Musik kann helfen, negative Emotionen zu verarbeiten und Aggressionen abzubauen. Rhythmus, Bewegung und intensive Klänge fördern demnach die emotionale Regulation und können Stress reduzieren. Besonders für Jugendliche bietet die Szene zudem Gemeinschaft und einen Weg, Gefühle auszudrücken.
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13: Es ist 19 Uhr.
14: Vermisste Wanderin wird lebend gefunden und 18-Jähriger unter Drogen gestoppt. Im Studio Lisa Leitner. Bei einer Polizeikontrolle in Eugendorf hat die Polizei einen 18-jährigen Autofahrer gestoppt, der unter THC-Einfluss stand und ohne gültigen Führerschein unterwegs war. Der junge Lenker fiel zuvor durch unsichere Fahrweise auf. Ein Drogentest verlief positiv, eine klinische Untersuchung verweigerte er. Gegen ihn laufen nun mehrere Anzeigen. In Hallwang ist in der Nacht auf Sonntag ein Pkw von der Fahrbahn abgekommen und im Straßengraben stecken geblieben. Zufällig entdeckten Feuerwehrleute der Freiwilligen Feuerwehr Hallwang den Unfall auf ihrem Heimweg und alarmierten sofort ihre Kameraden. Der Lenker blieb unverletzt. In Malaysia ist eine seit 2 Wochen vermisste Wanderin lebend gefunden worden. Die 49-Jährige hatte sich im Dschungel von Malaysia verlaufen und konnte nur dank Wasser aus Flüssen und gesammelten Pflanzen überleben. Gerettet wurde sie schließlich von indigenen Fischern und sie wurde mit leichten Verletzungen ins Krankenhaus gebracht. Und eine Studie der Universität Salzburg zeigt, Heavy-Metal-Musik kann helfen, negative Emotionen zu verarbeiten und Aggressionen abzubauen. Rhythmus, Bewegung und

0: Tiefe Klänge fördern demnach die emotionale Regulation und können Stress reduzieren. Besonders für Jugendliche bietet die Szene zudem Gemeinschaft und einen Weg, Gefühle auszudrücken.
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0: es ist ein eher regnerischer und kühlerer Tag dieser Woche. Die Temperaturen, die liegen so zwischen 14 bis 20 Grad. Vor allem in der Früh und am Vormittag wird es noch sehr stark regnen in vielen Teilen. Ab Mittag und Nachmittag gibt es dann ein paar vereinzelte Sonnenfenster.
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0: Wir bekommen da maximal 21 Grad und dazu gibt es recht viele Regenschauer. Teilweise regnet es da wirklich auch kräftig. Längere trockene Phasen und ein bisschen Sonne gibt es heute nur im Westen.
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